0: Despierten, despertemos.
1: Aber bald ist auch die Zeit vorbei, wo du aufwachen kannst, mein lieber Zuhörer.
0: Pero pronto se va a acabar el tiempo en el que puedes despertar, mi querido oyente.
1: Weil die Tür geschlossen wird zum Himmel.
0: Porque la puerta del cielo va a ser cerrada.
1: Deswegen eile, eile und lass dich nicht von dem Teufel aufhalten.
0: Así que apúrate, apúrate y no te dejes detener por el enemigo.
1: Wir können nicht mehr Spaß haben in dieser Welt. Das ist so gefährlich.
0: Ya no podemos estarnos poniendo a buscar los gustillos del mundo. Es muy peligroso.
1: Komm zu Jesus. Ich flehe dich an. Gib dein Herz Jesus.
0: Ven a Jesús, te lo ruego. Dale tu corazón a Jesús.
1: Sag ihm doch, dass du ihn brauchst. Du brauchst die Erlösung.
0: Dile que lo necesitas porque necesitas la redención.
1: Dass du nicht verloren gehst.
0: Para que no te pierdas.
1: Ich habe vor kurzem mit einem älteren Herrn gesprochen.
0: Hace poco hablé con un señor bastante mayor.
1: Er wird bald 92.
0: Pronto va a cumplir 92 años.
1: Und ich habe gesagt, sorge dafür, dass deine Sünden vergeben werden.
0: Y yo le dije, mira, ponte a ver que tus pecados sean perdonados.
1: Dass du die Ewigkeit im Himmel verbringen kannst.
0: Para que puedas pasar la eternidad en el cielo.
1: Dann sagte er, ja.
0: Y lo que me dijo fue, sí, claro, sí.
1: Wann wachst du auf, mein lieber Zuhörer?
0: ¿Cuándo vas a despertar, mi querido oyente?
1: Wenn es zu spät wird.
0: Cuando sea demasiado tarde.
1: Da gibt es kein Zurück mehr.
0: Entonces, cuando sea demasiado tarde, ya no habrá vuelta atrás.
1: Hör doch auf die Warnungen.
0: Escucha las advertencias.
1: Du hast bestimmt schon oft darüber gehört, dass bald das Ende da ist.
0: Seguramente que ya has oído muchas veces que el final se acerca.
1: Das ist doch kein Märchen.
0: Esto no es ningún cuento de hadas.
1: Es ist Realität, dass so viel Unfälle, so viel Unglücke, so viele Katastrophen passieren.
0: Es realidad que pasa muchos accidentes, muchas catástrofes.
1: Sorg doch dafür, dass du unter dem Schutz Gottes bist.
0: Mira que estés bajo la sombra del Omnipotente.
1: Sonst wirst du durch Schicksale geschlagen.
0: Porque si no, entonces serás atacado por el destino.
1: Sorg doch dafür, dass Jesus dich in der Hand hat.
0: Mira que estés en la mano de Jesús.
1: Wie es geht, kann ich dir sagen.
0: ¿Cómo funciona esto? Te lo puedo decir.
1: Ganz einfach, geh auf die Knie und sag, Jesus, sei mir gnädig, mir Sünder.
0: Simplemente ve a tus rodillas y di, Señor, ten misericordia de mí que soy pecador.
1: Und ich übergebe dir mein Herz, dass du das reinigst von allen Sünden, von allen Schmutz.
0: Y yo te doy mi corazón para que lo limpies de todo pecado, de toda inmundicia.
1: Und das Blut Jesu wird dich neu erneuern.
0: Y la sangre de Jesús te renovará.
1: Er wird dich reinigen und er wird dein Gewissen frei machen von all den Lasten.
0: Te limpiará y librará tu conciencia de todas esas cargas que llevas.
1: Komm, probier's doch aus.
0: Ven e inténtalo.

0: Morgen, liebe Zuhörer. Ich bin Marion.
1: Buenos días, queridos oyentes. Yo soy Marion.
0: Ich war öfter auf Gran Canaria und ich erinnere mich an Fernando, an Kathy, an die vielen Leute, die wir dort getroffen haben, die jetzt vielleicht auch zuhören.
1: Yo he estado varias veces en Gran Canaria y me acuerdo de las personas como Fernando, Kathy, todas las personas que conocimos y que tal vez ahora nos estén escuchando.
0: Ich hoffe, dass ihr zuhört und dass ihr Kraft schöpft und Motivation, Jesus nachzufolgen aus dem, was wir euch erzählen.
1: Espero que nos estén escuchando y que puedan cargar motivación y fuerza para seguir adelante en el camino.
0: Und auch die, die Jesus noch vor allem nicht kennen und jetzt im Radio uns hören. Ja, ich freue mich, dass ich euch heute was darüber erzählen kann, was in meinem Leben das Wichtigste geworden ist.
1: Y también para aquellos que todavía no han escuchado de Jesús, me alegro de poder hablarles de lo que yo he vivido con él.
0: Ja, weil wir wissen, der Mensch legt sich rum mit sich selber, mit vielen Problemen und er weiß oft keinen Ausweg.
1: Porque nosotros sabemos que las personas siempre suelen estar pensando alrededor de sus problemas y no saben cómo salir.
0: Und heute werden so viele Lösungen angeboten.
1: Y hoy te ofrecen tantas soluciones distintas.
0: Lenk dich ab, vor allem im Internet, mit allem Möglichen.
1: Distráete más que nada también en Internet de todas las cosas, con todas las cosas posibles que hay.
0: Geh zum Psychologen, mach irgendwelche Familienanalysen.
1: Ve al psicólogo, haz un análisis de tu familia.
0: Oder genieß deinen Reichtum, den Konsum, streck dich nach viel Geld aus.
1: O disfruta tus riquezas, el consumo, intenta ganar tanto dinero como sea posible.
0: Jeder kann das einsetzen, wie jetzt sein Glück sucht.
1: Cada uno mira cómo ganar su propia felicidad.
0: Ich will dir mal erzählen, wo ich mein Glück gefunden habe.
1: Y yo quiero contarte cómo yo conseguí la mía.
0: Jesus.
1: La mía es Jesús.
0: Hört sich komisch an, gell?
1: Se escucha raro, ¿verdad?
0: Das war bei mir früher auch so.
1: Antes yo también pensaba igual.
0: Jesus, das bedeutet irgendwie, dass man sich doch unterordnen muss oder sowas.
1: Jesús significa que de alguna manera hay que obedecer.
0: Jemand will sich in mein Leben einmischen und mir sagen, was ich zu tun habe.
1: Hay que subordinarse. Y alguien viene a mi vida y quiere decirme qué es lo que yo tengo que hacer.
0: Jemand sagt mir vielleicht, das geht nicht, wie du da denkst und fühlst und was du tust, das ist falsch.
1: Tal vez alguien me dice, mira, como tú piensas y lo que haces no está bien.
0: Das will man doch gar nicht so hören als Mensch in der heutigen Zeit.
1: Y hoy en día estas son cosas que nosotros no queremos oír.
0: Ich will es hören.
1: Yo quiero oírlo.
0: Weil ich habe erlebt, dass darin mein Friede gekommen ist in mein Leben.
1: Porque yo he experimentado que a través de estas ayudas la paz ha venido a mi vida.
0: Das klingt vielleicht komisch.
1: Tal vez se escucha raro.
0: Aber auch es ist auch nicht so komisch.
1: Pero no es tan raro.
0: Weil es ist nun mal so, wir sind ja nicht durch Zufall auf dieser Erde.
1: Porque siendo sinceros, nosotros no estamos aquí en esta tierra por casualidad, por accidente.
0: Wir sind ein Gedanke von Gott.
1: Nosotros somos un pensamiento de Dios.
0: Wer wüsste denn am besten, wie es uns gut geht, wie dieser Gott?
1: Y entonces, ¿quién va a saber mejor cómo nos va bien que este Dios?
0: Aber dieser Gott sagt nicht, leb dich aus, lenk dich ab.
1: Pero este Dios no te dice que vivas la vida y que te distraigas.
0: Er sagt erstmal was anderes.
1: Él te dice otra cosa.
0: Er sagt dir, du hast Schuld vor mir.
1: Él te dice, mira, tienes culpa delante de mí.
0: In deinem Leben ist Sünde.
1: En tu vida hay pecado.
0: Und du brauchst Vergebung von mir.
1: Y necesitas el perdón de mi parte.
0: Und solange du die nicht hast, kannst du nicht bei mir sein.
1: Necesitas mi perdón y mientras no lo tengas, no puedes estar conmigo.
0: Aber ich habe dir meinen Sohn gegeben.
1: Pero yo te mandé a mi hijo.
0: Der hat deine Schuld schon getragen.
1: El que ya cargó tu culpa.
0: Du kannst das annehmen.
1: Y esto es algo que tú puedes aceptar.
0: Und dann mit meinem Sohn leben, in deinem Leben hier.
1: Y entonces vivir tu vida con mi hijo.
0: Und er wird dir den Weg zu mir zeigen.
1: Y él te mostrará el camino a mí.
0: Das war für mich oft nicht so leicht.
1: Para mí, esto al principio no fue tan fácil.
0: Denn ich bin auf diese Welt mit sehr viel Stolz und Einbildung erzogen worden oder geworden.
1: Porque a mí me criaron con mucho orgullo y yo me volví alguien bastante altivo.
0: Ich habe auch ein Uni-Studium gemacht und irgendwie habe ich mich doch für was, vielleicht doch für was Besseres gehalten, sehr oft.
1: Yo tengo una buena carrera universitaria, muchas veces me creía algo mejor que los demás.
0: Und das stand Gott sehr im Weg.
1: Y esto es algo que estaba en el camino entre Dios y yo.
0: Und ich habe dann diese Zeit erlebt, wo Gott mir gezeigt hat, dass das weg muss.
1: Y entonces yo también pude vivir el tiempo en el que Dios me dijo, mira, este tropiezo de aquí tiene que irse.
0: Jemand, der Gott nicht kennt, würde das vielleicht einfach ausleben.
1: Alguien que no conoce a Dios seguramente sigue andando su camino así.
0: Aber bei mir hat das nicht erlaubt.
1: Pero Dios no me lo permitió a mí.
0: Und ich habe irgendwann es kapiert, dass das so eine große Schuld ist vor Gott.
1: Y en algún punto me di cuenta de que esto es una culpa bastante grande delante de Dios.
0: Aber dass ich mit Jesus dafür Vergebung erfahren darf.
1: Pero que también puedo experimentar el perdón a través de Jesucristo.
0: Und ich kann dir sagen, lieber Zuhörer, der Friede, der nach der Vergebung in dein Herz einzieht.
1: Y yo puedo decirte, mi querido oyente, la paz que entra a tu corazón después de que recibes el perdón de Jesús.
0: Das ist ein Glück, das kannst du in dieser Welt nicht finden.
1: Es una alegría que no puedes encontrar en ninguna otra parte aquí en el mundo.
0: Aber du musst deinen Stolz abgeben.
1: Pero para esto tienes que dejar tu orgullo de lado.
0: Ich kann dir nur raten, das zu tun.
1: Yo solamente puedo aconsejarte que hagas esto.
0: Wie Anna gesagt hat.
1: Como Anna dijo,
0: probier's doch aus.
1: Simplemente inténtalo.
0: Ich erzähle ja keine erfundene Geschichte.
1: Yo no te estoy contando ningún cuento.
0: Ich erzähle ja aus meinem Leben.
1: Yo solamente te estoy contando lo que yo he vivido.
0: Ich habe es ja erlebt, dass Jesus real ist.
1: Yo he experimentado que Jesús es real.
0: Das wünsche ich euch auch.
1: Y espero que tú también lo experimentes.

0: auch von mir. Guten Morgen, liebe Zuhörer.
1: Hola, buenos días también de mi parte, queridos oyentes.
0: Ja, ich bin auch froh, dass wir jetzt endlich auch wieder das Radio weitermachen können.
1: Yo también estoy muy contenta de que podamos seguir haciendo el programa.
0: Und ja, ich habe manchmal gedacht, vielleicht ist es für euch langweilig, dass wir immer die gleiche Sachen erzählen.
1: Y yo pensé que tal vez para ustedes es aburrido que siempre le contemos lo mismo.
0: Aber wir, wir erzählen es verschiedene Weise, wie wir das persönlich erleben.
1: Pero nosotros contamos las cosas desde diferente punto de vista, como nosotros experimentamos las cosas personalmente.
0: Und das, was ihr hört, das ist das Allerwichtigste für euer Leben.
1: Y lo que ustedes están escuchando es lo más importante para la vida.
0: Und was meine Familie hier erzählt, das kann ich einfach nur bestätigen. Ich kann es auch nicht besser sagen.
1: Y lo que mi familia les acaba de contar, yo solamente puedo confirmarlo. Yo no puedo decirles nada mejor.
0: Ja, hier daran entscheidet sich das ewige Leben, ob du für Jesus Ja gesagt hast, ob du Jesus angenommen hast in deinem Herzen.
1: La vida eterna se decide en si le dijiste que sí a Jesucristo, si lo aceptaste en tu corazón.
0: Und wenn das der Fall ist, dann, ja, es ist kein Märchen, dann gehst du in den Himmel. Und wenn das nicht der Fall, dann gehst du in die Hölle.
1: Y si esto es así, entonces no es ningún cuento, vas a ir al cielo con él, pero si no lo aceptas, entonces tu camino es en dirección al infierno.
0: Das ist tatsächlich keine Märchen und keine Erzählung.
1: Esto no es ningún cuento, ninguna historia.
0: Das letzte Mal, wo ich gesprochen habe, das war noch vor den Sommerferien.
1: La última vez que hablé aquí fue antes de las vacaciones de verano.
0: Und ja, ich weiß nicht, wie das Wetter bei euch war, aber hier war es unglaublich lange Zeit, sehr große Hitze.
1: Y yo no sé cómo estaba el tiempo allá en Canarias, pero aquí en Alemania tuvimos muchísimo tiempo ola de calor.
0: Und alle Leute in meiner Umgebung, auch viele ältere Leute, die schon viel Sommer erlebt haben.
1: Y mucha gente a mi alrededor, también muchas personas mayores que ya han vivido muchos años.
0: Haben gesagt, sowas haben sie noch nie erfahren.
1: Muchos dijeron que nunca habían experimentado algo así.
0: Ja, und in meinem Umgebung, einfach alle haben sich beschwert, gejammert.
1: Y a mi alrededor todos se quejaban y gemían.
0: Ich habe mir ist auch eingefallen, das ist auch ein Zeichen der Zeit. Das steht auch tatsächlich so in der Bibel.
1: Y yo me di cuenta de que esto también es una señal de los últimos tiempos. Está escrito en la Biblia.
0: Dass die Kraft der Sonne wird sich vervielfachen und die Menschen werden nur Gott verfluchen und sich umso mehr über ihn beschweren.
1: Que la fuerza del sol será aún más fuerte y que las personas solamente se quejarán y maldecirán a Dios.
0: Und ich habe mich leider auch tatsächlich auch erwischt, dass ich mich beschwere. Es war heiß zu Hause, heiß in der Arbeit, es war keine Klima.
1: Y yo también me di cuenta de que yo estuve quejándome porque hacía calor en la casa, hacía calor en la calle, hacía calor en el trabajo, no había aire acondicionado.
0: Es war schwer zu konzentrieren manchmal.
1: Y a veces era difícil concentrarme.
0: Dann habe ich gedacht, das kann doch nicht sein. Dann irgendwann bin ich aufgewacht, das kann doch nicht so weitergehen. Ich kann nicht so abhängig sein von der Umgebung.
1: Y en algún punto me di cuenta, esto no puede seguir así. Yo no puedo seguir siendo tan dependiente de lo que está a mi alrededor.
0: Das ist, was Jesus uns beibringen will. Das habe ich durch die Jahre auch gesehen. Dass wir einfach, was um uns herum passiert, ob das Wetter ist, ob das die Menschen ist, dass wir müssen nicht von ihm beeinflusst sein und abhängig sein.
1: Esto es algo que Jesús quiere enseñarnos, que da igual lo que pasa a nuestro alrededor, Jesús quiere que nosotros no seamos dependientes de lo que pasa a nuestro alrededor.
0: Ich habe auch ein gutes Erlebnis davon gehabt. Wir hatten eine Mandantin.
1: Y yo tuve también una experiencia con esto. Tenemos una clienta.
0: Die ist öfters bei uns in die Kanzlei gekommen.
1: Que suele venir al bufete de abogados.
0: Und ist tatsächlich eine schwierige Person und eine sehr launische Frau.
1: Y de verdad que esta mujer es bastante difícil y tiene muchos cambios de humor.
0: Und wenn es ihr nicht gut ging, dann hat sie die ganze Umgebung spüren lassen. Ja, alle müssen jetzt aufpassen.
1: Y cuando a ella no le va bien, entonces le hace saber a todo el mundo que tienen que tener cuidado con ella, porque si no se las van a ver.
0: Aber wenn sie gut dran war, dann war sie sehr, sehr, sehr freundlich und mit uns unterhalten und Witze gemacht.
1: Pero cuando está de buen humor, siempre habla con nosotros y hace bromas.
0: Und ein Mal kam auch zu Besuch und dann ihr ging's nicht gut, auch wegen der Hitze, wegen ihrer Hunde.
1: Y entonces vino a visitarnos una vez y no estaba bien por el calor, por los perros.
0: Ja, und dann hatte sie die Besprechung und ja.
1: Y entonces tenía una conversación con nosotros.
0: Und währenddessen habe ich gedacht, nein, Herr Jesus, ich lasse es nicht, ich habe gemerkt, dass es mich irgendwie runterzieht erstmal.
1: Y entonces me di cuenta de que esta forma de ser de ella quería ponerme a mí de bajón.
0: Und dass ich mich anfange aufzuregen oder mich auch schlechte Laune zu kriegen.
1: Y que yo también me pusiera a quejarme y también a estar de mal humor.
0: Ich bin einfach nur ein paar Sekunden ein Stoßgebet gemacht und ich habe gesagt, Jesus, hilf mir. Ich will nicht davon mich beeinflussen lassen jetzt.
1: Y yo solamente le dije una oración cortita, dije, Señor, ayúdame, yo no quiero ser así.
0: Und du bist der Sieger auch über die Launen von den Menschen.
1: Y tú eres victorioso también sobre el humor de las personas.
0: Und dann, wo die Besprechung zu Ende war, kam sie raus.
1: Y cuando terminó la cita, salió de ella.
0: Und das war wie ausgetauscht. Sie von dieser schlechten war nichts zu spüren.
1: Y esta mujer, como si fuera otra persona, su cambio de humor fue palpable.
0: Sie war auch so plötzlich so freundlich und gestrahlt.
1: Y de repente muy muy amigable.
0: Und dann habe ich gedacht, das ist mein Jesus. Er ist der Herr über die Situationen und über die Menschen.
1: Y entonces me di cuenta, este es mi Jesús. Él es el Señor sobre cada situación, sobre las personas.
0: Ja, und lauter solche Sachen, wo ich sage, das lohnt sich, diese Jesus nachzufolgen.
1: Y cosas así en las que me di cuenta que vale la pena seguir a Jesús.
0: Dankeschön, schönen Nachmittag noch.
1: Muchas gracias y que tengan un buen día.

0: Ich möchte euch noch mal ein paar Verse aus der Bibel mitgeben.
1: Quiero compartir con ustedes un par de versículos de la Biblia.
0: Ich denke, die Bibel ist euch auch bekannt, oder?
1: Yo creo que ustedes también conocen la Biblia, ¿no?
0: Für mich ist dieses Buch ein Richtgeber in meinem Leben.
1: Para mí, este libro es como una guía en la Biblia, das en
0: ist,
1: la vida.
0: Das ist das Wort Gottes, das mir immer das Richtige gibt, dass ich weiterkomme in meinem Leben.
1: Es la palabra de Dios que siempre me da lo que necesito para seguir adelante en la vida.
0: Und jetzt heißt es in Lukas 6, seid barmherzig, wie auch euer Vater barmherzig ist.
1: Y está escrito en el Evangelio de Lucas, sean misericordiosos, como el Padre de ustedes es misericordioso.
0: Und richtet nicht, und ihr werdet nicht gerichtet werden. Und verurteilt nicht, und ihr werdet nicht verurteilt werden. Lasst los, und ihr werdet losgelassen werden.
1: No juzguen, y no serán juzgados. No condenen, y no serán condenados. Perdonad, y seréis perdonados.
0: Das habe ich selber auch an eigener Haut erlebt. Wenn ich richte, dann werde ich auch gerichtet.
1: Esto es algo que yo he experimentado en mi propia piel. Si juzgo a las personas, a mí también me juzgan.
0: Ich habe sehr lange Zeit dazu gebraucht, dass ich das erkenne, dass es eine sehr schlechte Eigenschaft ist.
1: Yo necesité muchísimo tiempo para entender que esto es algo bastante malo.
0: Wenn ich jemanden richte, dann stehe ich über den und ich denke, ich bin viel besser als der andere.
1: Si me pongo a juzgar a una persona, entonces me siento superior a ella y es como si esta persona fuera muy inferior.
0: Und irgendwann bekomme ich das zurück, aber das tut dann weh.
1: Y en algún momento me devuelven esto y duele.
0: Deswegen habe ich den Herrn Jesus gebeten, er soll mich davon frei machen.
1: Por eso yo le pedí al Señor que me librara de este carácter juzgón.
0: Und dafür hat er mir die Liebe geschenkt.
1: Y para esto me dio su amor.
0: Ich sage, Herr Jesus, ich bin doch auch nicht besser als der andere.
1: Yo digo, Señor, yo no soy mejor que la otra persona.
0: Hilf doch dem anderen, der jetzt Probleme hat.
1: Ayuda a esta otra persona que ahora tiene problemas.
0: Und dann verschwinden die Gedanken des Richtens.
1: Y entonces estos pensamientos de juzgar se van.
0: Und wenn es heißt, lasst los und ihr werdet losgelassen.
1: Y cuando dicen perdonad y seréis perdonados.
0: Heißt es auch für mich, dass ich einfach nicht an Dinge hängen, die mich gefangen nehmen.
1: Esto también significa para mí que yo no estoy dependiendo de cosas que me mantienen encarcelada.
0: Rechthaberisch zu sein, das ist ganz schlimm.
1: Siempre querer tener razón es muy malo.
0: Das macht dich stolz, arrogant und überheblich.
1: Esto te hace orgulloso, arrogante y prepotente.
0: Und Jesus möchte dich davon frei machen.
1: Y Jesús quiere librarte de todas estas cosas.
0: Er möchte statt unseren schlechten Eigenschaften seine Liebe schenken.
1: Y Él quiere que en vez de que nosotros tengamos estas características malas, Él quiere llenarnos de su amor.
0: Dann verändert sich deine Sichtweise den Menschen gegenüber.
1: Y entonces cambia tu punto de vista en relación a las demás personas.
0: Dann würdest du sehr gerne auch den Menschen helfen, die Jesus noch nicht kennengelernt haben.
1: Y entonces también querrás ayudar mucho a todas estas personas que todavía no conocen a Jesús.
0: Weil du die Befreiung erlebt hast.
1: Porque tú has experimentado la liberación.
0: Also ich wünsche euch auch einfach, dass ihr nach dem Wort Gottes sucht, denn das ist das Leben.
1: Así que yo de verdad que les deseo que busquen la palabra de Dios porque allí está la vida.
0: Und Jesus gibt euch auch das ewige Leben, wonach ich mich sehr sehne.
1: Y Jesús también les dará la vida eterna, que es algo que yo anhelo tanto.
0: Denn die Zeit ist da, wo Gott die Welt richten wird.
1: Porque el tiempo en el que Dios va a juzgar al mundo ya ha llegado.
0: Komm zu Jesus und du wirst gerettet, dann wird dich Jesus in sein Reich nehmen.
1: Ven a Jesús y serás salvo, y entonces Jesús te llevará consigo a su reino.
0: Gott segne euch.
1: Que Dios los bendiga. Muchas gracias por escucharnos un viernes más. Por favor, escríbanos al 602-460-156. Estaremos esperando tu mensaje. Muchísimas bendiciones y que tengan un buen fin de semana. Bienvenidas al programa hispano-alemán de la familia Moshe en Alemania.